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1: Außenministerin Beate Meinl-Reisinger hat im aktuellen APA-OGM-Vertrauensindex die größten Einbußen. Sie verliert nach der Debatte um den Ausschluss von NEOS-Mitgründer Veit Dengler 11 Punkte und liegt jetzt bei minus 20. FPÖ-Chef Herbert Kickl und Finanzminister Markus Matterbauer haben das größte Plus. Kickl liegt aber mit einem Saldo von minus 36 weiterhin auf dem letzten Platz. Das US-Militär hat seine nächtlichen Angriffe auf den Iran für beendet erklärt. In der sechsten Nacht in Folge hat die USA Ziele im Iran angegriffen, darunter Flugabwehrsysteme und Radaranlagen. Iranische Medien berichten hingegen von Angriffen auf zivile Infrastruktur. Der Verwaltungsrat von PayPal hält das Übernahmeangebot von Stripe und Advent für zu niedrig. Die beiden Unternehmen haben ein Angebot über 53 Milliarden Dollar vorgelegt. PayPal hat in den letzten Jahren mit zunehmender Konkurrenz durch Apple Pay und Google Pay zu kämpfen. Ein Zusammenschluss mit Stripe würde einen der weltweit größten Anbieter für Online-Zahlungen schaffen. Eine 79-jährige Urlauberin aus Deutschland ist im Wörthersee ertrunken. Die Frau ist gestern leblos im Wasser gefunden worden. Sie ist am Mittwochabend alleine schwimmen gegangen. Ein Bekannter hat sie am Donnerstag als vermisst gemeldet. Die Polizei schließt Fremdverschulden aus.
2: Guten Morgen am Freitag und heute geht's nochmal heiß weiter. 26 bis 33 Grad gehen sich aus. Zeitweise gibt's auch fast überall mal Sonnenschein, aber es fängt dann an zu brodeln und die Gewitterwahrscheinlichkeit steigt und da kann's dann auch mal ordentlich nass runterkommen.
3: Das ist euer Verkehrsupdate und typisch für die Uhrzeit, geht super voran auf Österreichs Straßen. Es gibt momentan keine längeren Wartezeiten, also ich wünsche euch eine gute Fahrt.
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So steht man wirklich gerne auf. Einen wunderschönen guten Morgen wünsche ich euch raus aus dem Bett mit ein bisschen guter Laune. Das erledigt nicht nur ich, sondern auch diese Herrschaft. Mir ist hier ist Wham at the Edge of Heaven. Schönen guten Morgen.

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gut gelaunt in diesen Freitag. Das ist Radio Super 80s. Ich sag's nur ungern, aber ich glaube, wir brauchen ein bisschen Summer Sound hier beim Super Summer. Vielleicht ein Song aus den 80ern, einer der größten Sommerhits. Oh, hier ist David Lee Roth und California Girls.

ist Radio Super 80s. Einen wunderschönen Freitagmorgen wünsche ich euch. Letzte Woche ja die traurige Nachricht. Bonnie Tyler ist im Alter von 75 Jahren verstorben. Ich muss wirklich sagen, diese Frau hat die Partyszene geprägt wie selten eine andere, denn bis heute wird zu ihren Songs mitgesungen, mitgetanzt und mitgegrölt. Man muss auch sagen, ich hatte eines der letzten Interviews mit ihr, sie war sich dessen schon bewusst und hat es absolut geliebt. So wie wir, diesen Song. Hier ist Bonnie Tyler mit Holding Out for a Hero.

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1: Außenministerin Beate Meinl-Reisinger hat im aktuellen APA-OGM-Vertrauensindex die größten Einbußen. Sie verliert nach der Debatte um den Ausschluss von NEOS-Mitgründer Veit Dengler 11 Punkte und liegt jetzt bei minus 20. FPÖ-Chef Herbert Kickl und Finanzminister Markus Matterbauer haben das größte Plus. Kickl liegt aber mit einem Saldo von minus 36 weiterhin auf dem letzten Platz. Der frühere Bürgermeister von Manchester, Andy Burnham, soll heute den scheidenden britischen Premierminister Keir Starmer an der Spitze der Labour-Partei ablösen. Der 56-Jährige dürfte dann am kommenden Montag von König Charles III. Zum neuen Premierminister ernannt werden. Burnham wäre somit der 7. Regierungschef Großbritanniens in nur 10 Jahren. Eine 79-jährige Urlauberin aus Deutschland ist im Wörthersee ertrunken. Die Frau ist gestern leblos im Wasser gefunden worden. Sie ist am Mittwochabend alleine schwimmen gegangen. Ein Bekannter hat sie am Donnerstag als vermisst gemeldet. Die Polizei schließt Fremdverschulden aus. Der Verwaltungsrat von PayPal hält das Übernahmeangebot von Stripe und Advent für zu niedrig. Die beiden Unternehmen haben ein Angebot über 53 Milliarden Dollar vorgelegt. PayPal hat in den letzten Jahren mit zunehmender Konkurrenz durch Apple Pay und Google Pay zu kämpfen. Ein Zusammenschluss mit Stripe würde einen der weltweit größten Anbieter für Online-Zahlungen schaffen.
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4: Schönen guten Morgen heute am Freitag. Regnet's nicht, halten die Wolken. Sonne und Gewitter gibt's heute im Mix. Bei Sonne schwüle 35 Grad maximal, aber auch ordentliche Gewitter krachen heute durch, vor allem am Nachmittag. Teilweise auch mit Hagel, am ehesten ganz im Süden Österreichs, in der südlichen Steiermark, teilweise im Burgenland und auch in Unterkärnten.
5: Das ist euer Verkehrsupdate und es geht ganz entspannt voran, aber bei den Öffis gibt es Probleme in Niederösterreich bzw. Oberösterreich auf der Weststrecke zwischen St. Valentin und Linz. Da gibt es seit gestern Abend eine Stellwerkstörung, da fallen heute bis zum Vormittag einige Züge aus. Also checkt da auf jeden Fall, ob euer Zug fährt. Ansonsten läuft's. Ich wünsche euch eine gute Fahrt.
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Alles Gute an alle Brautpaare, die heute am 17.07. heiraten. Wobei, nächstes Jahr wahrscheinlich noch gescheiter, 17.07.2027. Ja, noch einfacher zu merken, ist dann wahrscheinlich auch ein Samstag. Ja, also alle, die was zu feiern haben, alles Feine. Wir feiern mit euch mit Laura Branigan und Gloria. Schönen guten Morgen.

hinein in diesen Freitagmorgen mit den größten Hits der 80er. 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

So, nicht anders klingen die größten Hits der 80er. Einen wunderschönen guten Morgen wünsche ich euch. Ein bisschen Sommersound, ein bisschen Vorbote auf Richtung Wochenende. Hier ist Corey Hart und Sunglasses at Night. Das ist der Super Summer auf Radio Super 80s.

einfach so, so schön. Das sind die größten Hits der 80er hier bei uns auf Radio Super 80s. Einen wunderschönen wünsche ich euch. Wetternachrichten und Verkehr gibt's am Punkt natürlich. Aha, habe ich davor noch. Madonna habe ich davor noch. Und Electric Light Orchestra mit Twilight. Guten Morgen.

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1: Die SPÖ will das UVP-Gesetz überarbeiten. Hintergrund sind die Pläne für eine Erweiterung des in Bau befindlichen Google-Rechenzentrums in Kronsdorf in Oberösterreich. Rechenzentren seien keine Vorhabenskategorie im Umweltverträglichkeitsprüfungsgesetz und da das Projekt die UVP-Schwellenwerte nicht erreiche, sei es auch nicht UVP-pflichtig, kritisiert SPÖ-Umweltsprecherin Julia Herr. Sie will das Thema daher in die aktuell laufenden Verhandlungen über die Novelle des UVP-Gesetzes einbringen. US-Präsident Donald Trump schürt vor den Zwischenwahlen in den USA Zweifel an der Sicherheit der Wahlen. In einer Rede an die Nation hat er gestern erneut seine falsche Behauptung wiederholt, bei der Präsidentschaftswahl 2020 sei betrogen worden. Außerdem wirft er China vor, über Jahre hinweg versucht zu haben, seine Wahlerfolge zu verhindern. Beweise liefert Trump dafür nicht. Eine 79-jährige Urlauberin aus Deutschland ist im Wörthersee ertrunken. Die Frau ist gestern leblos im Wasser gefunden worden. Sie ist am Mittwochabend alleine schwimmen gegangen. Ein Bekannter hat sie am Donnerstag als vermisst gemeldet. Die Polizei schließt Fremdverschulden aus. Sturm Graz eröffnet am Dienstag die neue Fußballsaison aus österreichischer Sicht. In der zweiten Runde der Champions League-Qualifikation empfängt Österreichs Vizemeister Schottland. Wie zuletzt geht Sturm die Saison an, ohne einen Tabellenplatz auszugeben. Lediglich das Erreichen eines internationalen Startplatzes ist das Ziel des Clubs, der in den jüngsten 5 Saisonen nie schlechter als Liga-Zweiter war.
2: Schönen guten Morgen heute am Freitag. Und je heißer es wird, umso höher die Gewitterwahrscheinlichkeit. Heute maximal 35 Grad und Wärmegewitter inklusive Hagel haben sich halt auch schon angekündigt. Am ehesten im Süden Österreichs. Heute Nachmittag kann es sehr ungemütlich werden. In Unterkärnten, in der südlichen Steiermark und im Burgenland.
3: Das ist euer Verkehrsupdate und typisch für die Uhrzeit, geht super voran auf Österreichs Straßen. Es gibt momentan keine längeren Wartezeiten, also ich wünsche euch eine gute Fahrt.
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unbedingt das Handy parat halten, denn gleich gibt's was zu gewinnen. Ja, ja, ja, ja, ja, ja, ja, wir haben was richtig, richtig Cooles. Tickets im Konzert. Davor habe ich aber noch die Pointer Sisters. Außerdem Duran Duran und diesen Herrn hier, Mr. Lionel Richie und Dancing on the Ceiling. Ich bin Verena Schneider. Schönen guten Morgen.

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Ja, ich glaube, wir brauchen wieder ein bisschen Hitze da. Entschuldigung. Also, ich meine so Hitze um die 30 Grad. Oder Hitze in Form von einem Sommersong hier beim Super Summer. Billy Idol zum Beispiel, Hot in the City. Super.

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Weg in Richtung Wochenende mit den größten Hits der 80er. Einen wunderschönen Freitagmorgen wünsche ich euch. Wetternachrichten und Verkehr haben wir um Punkt natürlich für euch eingeplant. Außerdem Ottawa mit Hands Up habe ich gleich Man at Work mit Down Under. Und hier ist Paul Simon.

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2: Die SPÖ will das UVP-Gesetz überarbeiten. Hintergrund sind die Pläne für eine Erweiterung des in Bau befindlichen Google-Rechenzentrums in Kronsdorf in Oberösterreich. Rechenzentren seien keine Vorhabenskategorie im Umweltverträglichkeitsprüfungsgesetz und da das Projekt die UVP-Schwellenwerte nicht erreiche, sei es auch nicht UVP-pflichtig, kritisiert SPÖ-Umweltsprecherin Julia Herr. Sie will das Thema daher in die aktuell laufenden Verhandlungen über die Novelle des UVP-Gesetzes einbringen. Die Lage im Nahen Osten spitzt sich weiter zu. Der Iran hat heute früh einen ehemaligen US-Militärstützpunkt in Syrien angegriffen. Gleichzeitig hat die jordanische Armee 3 Raketen abgefangen, die aus dem Iran abgefeuert wurden. Es wurden keine Opfer oder Sachschäden gemeldet. Fast jede zweite mittelständische Firma in Österreich braucht bis 2030 eine Nachfolgelösung. Das zeigt eine aktuelle Umfrage von Kreditreform. Besonders betroffen sind Betriebe in Oberösterreich und Salzburg. Die klassische Übergabe an die nächste Generation in der Familie wird dabei zunehmend seltener. 40% der Unternehmen planen bereits einen Verkauf an Investoren oder das Management. Ein 56-jähriger Motorradfahrer ist gestern im Innviertel bei einer Kollision mit einem Alkoholenker tödlich verletzt worden. Der Autofahrer hatte 1,3 Promille. Der 56-Jährige wurde vom Motorrad geschleudert und ist gegen eine Gartenmauer geprallt. Er ist im Krankenhaus verstorben.
3: Schönen guten Morgen heute am Freitag und jetzt schon so warm draußen. Die Temperaturen steigen weiter. Bis zu 35 Grad gehen sich heute aus. Und Achtung, Gewitterwolken kommen heute im Süden Österreichs. Am Nachmittag in der südlichen Steiermark, in Unterkärnten und in Teilen vom Burgenland. Da kann es teilweise auch richtig arg hageln. Sonne und Gewitter dann auch im Mix am Wochenende.
4: Der Blick auf Österreichs Straßen und da läuft es weiterhin ganz gut. Eine Meldung habe ich für euch in Oberösterreich, A1 Richtung Salzburg, zwischen Oberwang und Mondsee. Da gab es einen Unfall, deswegen ist da aktuell nur die linke Fahrspur frei und es beginnt sich schon ein bisschen zu stauen. Ansonsten läuft's, ich wünsche euch eine gute Fahrt.
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Wir gehen Richtung Arbeit oder schon angekommen? Man weiß es nicht. Falls schon angekommen, ja, dann mal kurz einrichten, Computer hochfahren, ja, Getränk holen und so. Die Klassiker halt. Falls erst am Weg, nur nicht die Nerven verlieren. Es sind Sommerferien. Gefühlt ist da alles eine Spur langsamer. Dir, Sophias, mit Sowing the Seeds of Love habe ich gleich. Außerdem Sandra mit Everlasting Love. Und hier ist Kenny Loggins und Footloose. Mein Name ist Arina Schneider. Habt einen schönen Freitag.

Die Stefanie aus Amstetten hat geschrieben auf superitis.at. Sie hätte so gerne Phil Collins mit You Can't Hurry Love. Spielen wir natürlich euren Musikwunsch jetzt auf superitis.at.

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Das ist Radio Super 80s am Weg in Richtung Wochenende. Was habt denn ihr vor? Grillen? Oh Gott, ich habe dieses Jahr noch gar nicht gegrillt. Ich bin wirklich schon am verzweifelt. Ich lechze noch schon nach meiner Käsekrainer. Ja, muss einmal im Sommer sein. Aber was auf alle Fälle geht, und zwar eigentlich nicht nur im Sommer und am Wochenende, ist Eis, oder? Genauso wie beim Super Summer die Sommerhits geben. Beagle Music hier mit Like Ice in the Sunshine. Schönen Freitag euch.

Das ist der Freitagvormittag hier bei uns auf Radio Super 80s. In der Arbeit nur das Beste zum Feste. Ja, wir heben einfach gemeinsam ab, auch wenn wir arbeiten. New York, Rio und Tokio.

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1: Der geplante Ausbau des Google-Rechenzentrums in Kronsdorf könnte deutlich mehr Strom verbrauchen als bisher bekannt. Laut der Netz Oberösterreich würde der Stromverbrauch der zweiten Ausbaustufe bei 4,4 Terawattstunden liegen. Das ist fast ein Drittel des gesamten Stromverbrauchs von Oberösterreich. Die SPÖ fordert jetzt eine Überarbeitung des UVP-Gesetzes, um Rechenzentren strenger zu prüfen. Die Lage im Nahen Osten spitzt sich weiter zu. Der Iran hat heute früh einen ehemaligen US-Militärstützpunkt in Syrien angegriffen. Gleichzeitig hat die jordanische Armee 3 Raketen abgefangen, die aus dem Iran abgefeuert wurden. Es wurden keine Opfer oder Sachschäden gemeldet. Die Inflation in Österreich ist im Juni weiter gesunken. Laut Statistik Austria liegt die Teuerungsrate bei 3,2%. Im Mai waren es noch 3,7%. Besonders bei Treibstoffen und Heizöl sind die Preise weniger stark gestiegen. Ein 21-jähriger Kroate ist gestern Abend mit seinem Auto im Wörthersee gelandet. Laut Polizei dürfte er auf der Süduferstraße bei Auen zu schnell unterwegs gewesen sein. Der Lenker konnte sich leicht verletzt ans Ufer retten. Das Auto musste von der Feuerwehr geborgen werden. Ein Alkotest war negativ.
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4: Schönen Freitag mit den Wetteraussichten, zeitweise Sonne, aber auch Wolken mit dabei. Am Vormittag teilweise schon gewitterige Regenschauer und die werden am Nachmittag mehr und teilweise ziemlich heftig. Stellenweise Unwettergefahr, vor allem in den Alpen und im Südosten. Bei 27 bis 35 Grad maximales Wochenende wird unbeständig, teilweise nass, vor allem der Sonntag, da kann es dann überall Regen und Gewitter geben.
5: Das ist der Blick auf Österreichs Straßen und da läuft es weiterhin richtig gut. Aber bei den Öffis gibt es Probleme in Niederösterreich bzw. Oberösterreich auf der Weststrecke zwischen St. Valentin und Linz. Da gibt es seit gestern Abend eine Stellwerkstörung. Da fallen heute bis zum Nachmittag einige Züge aus. Also checkt da auf jeden Fall, ob euer Zug eh fährt. Ansonsten läuft's. Ich wünsche euch eine gute Fahrt.
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1: Letztes Jahr war ich privat auf dem großen Donauinsel Open Air beim 80er-Jahre-Festival und war wirklich sehr gespannt, wie dort so die Stimmung und so sein wird. Und ich muss wirklich sagen, es war wahnsinnig lustig. Ganz, ganz viele in 80er-Jahren Klamotten irgendwie abgedressed und die Bands waren einfach wirklich legendär. Man muss sagen, manche nicht mehr ganz hundertprozentig stimmlich so, wie sie sein sollten, aber am Ende gab es das riesengroße Finale von einer Band. Und ich muss wirklich sagen, ich bin da gestanden wie ein kleines Kind und habe mitgesungen und mitgekrölt und es hat einfach nur mich glücklich gemacht. Es gibt eigentlich, muss ich sagen, nichts Schöneres, als im Sommer bei einem Open Air so richtig ordentlich abzufeiern. Ich hoffe, ihr könnt den Sommer genauso genießen, so wie ich letztes Jahr bei dieser Band Starship. We built this city hier für euch auf Radio Super 80s.

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Gemeinsam waren wir gerade auf der Insel mit Madonna, hier auf Radio Super Itis. Einen wunderschönen Freitag wünsche ich euch. Musikwünsche trudeln immer wieder ein bei uns auf superitis.at, sowie dieser hier an den Thomas aus Amstetten. Geht Cameo und Word Up. Er sitzt in Arbeit, während die Kinder

Ist gleich für euch da mit I Should Be So Lucky. Außerdem Bryan Adams mit Run To You. Davor gibt's noch diese Dame in Kürze beim großen Donauinsel Open Air beim 80er-Jahre-Festival. Ja? Aber jetzt schon bei uns. Hier ist Kim Wilde mit You Came. Ich wünsche euch einen wunderschönen Freitag.

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1: Die Inflation in Österreich ist im Juni weiter gesunken. Laut Statistik Austria liegt die Teuerungsrate bei 3,2%. Im Mai waren es noch 3,7%. Besonders bei Treibstoffen und Heizöl sind die Preise weniger stark gestiegen. Die Lage im Nahen Osten spitzt sich weiter zu. Der Iran hat heute früh einen ehemaligen US-Militärstützpunkt in Syrien angegriffen. Gleichzeitig hat die jordanische Armee 3 Raketen abgefangen, die aus dem Iran abgefeuert wurden. Es wurden keine Opfer oder Sachschäden gemeldet. Fast jede zweite mittelständische Firma in Österreich braucht bis 2030 eine Nachfolgelösung. Das zeigt eine aktuelle Umfrage von Kreditreform. Besonders betroffen sind Betriebe in Oberösterreich und Salzburg. Die klassische Übergabe an die nächste Generation in der Familie wird dabei zunehmend seltener. 40% der Unternehmen planen bereits einen Verkauf an Investoren oder das Management. Eine 60-jährige Deutsche ist gestern Abend in Hochfilzen in Tirol von 3 Hunden attackiert und verletzt worden. Die Frau hat sich laut Polizei zu einem Bauernhof begeben. Als eine 50-jährige Landsfrau die Haustür öffnet, fallen ihre 3 Hunde plötzlich über die 60-jährige her. Die 50-jährige und Nachbarn schreiten ein und können die Tiere schließlich von der Frau abbringen. Das Opfer erleidet Verletzungen an beiden Beinen und einem Arm.
2: Schönen Freitag mit den Wetteraussichten. Sonne ja, Wolken allerdings auch ja und teilweise schon gewitterige Regenschauer. Die werden am Nachmittag mehr und teilweise heftiger. Stellenweise dann Unwettergefahr, vor allem in den Alpen und im Südosten. Es wird nochmal heiß mit bis zu 35 Grad. Das Wochenende nicht mehr ganz so heiß. Unbeständig, vor allem am Sonntag kann es dann überall Regen und Gewitter geben.
3: Der Blick auf Österreichs Straßen und da läuft es weiterhin am Freitag richtig gut. Eine Meldung habe ich für euch in der Steiermark, B320 Richtung Liezen. Bei Schladming braucht ihr gerade im Baustellenbereich 15 Minuten länger. Ansonsten alles frei. Ich wünsche euch eine gute Fahrt.
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Mike Oldfield habe ich gleich für euch mit Moonlight Shadow. Außerdem die Pet Shop Boys mit Always On My Mind. The Cars mit Drive sind mit dabei. Und hier ist Bruce Springsteen mit Dancing in the Dark. Ich bin Verena Schneider. Happy Freitag!

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Genau so und nicht anders klingen die größten Hits der 80er. Einen wunderschönen wünsche ich euch. Ich würde sagen, wenn die Laune gerade vielleicht nicht so hoch ist, wie sie hoch sein könnte, dann einfach nur plus, plus, plus drücken. Ja, ein bisschen lauter. Ja, ja, ja, ja.

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Was für ein Freitagvormittag. Der ist voll gefüllt mit den größten Hits der 80er. Bros, When Will I Be Famous, habe ich gleich. Außerdem Aretha Franklin, dass ich sie rausbringe, und George Michael. I knew you've been waiting. Und Matthew Wilder hier mit Break My Stride. Ich bin jetzt die

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1: Der MFG droht eine saftige Strafe wegen verspäteter Spendenmeldungen. Der Rechnungshof hat heute mitgeteilt, dass die Partei ihren Rechenschaftsbericht für 2023 zu spät abgegeben hat. Außerdem wurden 3 Kleinspenden in Höhe von insgesamt 700 Euro nicht wie vorgeschrieben gemeldet. Jetzt drohen Geldstrafen von bis zu 50.000 Euro. US-Präsident Donald Trump schürt vor den Zwischenwahlen in den USA Zweifel an der Sicherheit der Wahlen. In einer Rede an die Nation hat er gestern erneut seine falsche Behauptung wiederholt, bei der Präsidentschaftswahl 2020 sei betrogen worden. Außerdem wirft er China vor, über Jahre hinweg versucht zu haben, seine Wahlerfolge zu verhindern. Beweise liefert Trump dafür nicht. In Großbritannien wird jetzt ein Gesetz verabschiedet, das den Verkauf von Energy Drinks an Kinder und Jugendliche unter 16 Jahren verbietet. Auch in Österreich gibt es immer wieder derartige Diskussionen. Ein generelles Verbot gibt es nicht, nur eine Empfehlung. Bei einem Testkauf von Foodwatch Österreich wurde nun Kindern bei der Restaurantkette McDonald's ein derartiges Getränk überlassen, kritisiert die NGO heute. Ein 74-jähriger Mann ist gestern nach einem Badeunfall in der Traisen bei St. Pölten gestorben. Der Pensionist wurde leblos im Wasser treibend gefunden. Passanten haben ihn aus dem Wasser gezogen und mit der Reanimation begonnen. Der Hubschrauber hat den Mann ins Krankenhaus geflogen, wo er verstorben ist.
2: Schönen Freitag mit den Wetteraussichten. Zeitweise Sonne, aber auch einige Wolken mit dabei. Jetzt in den nächsten Stunden vermehrt Regen und Gewitter. Obacht kann teilweise heftig werden. Stichwort Unwettergefahr, vor allem in den Alpen und im Südosten. Bei bis zu 35 Grad ziemlich schwül heute. Das Wochenende unbeständig, nicht mehr ganz so heiß. Vor allem der Sonntag kann dann überall Regen und Gewitter bringen.
3: Das ist euer Verkehrsupdate, der Blick auf Österreichs Straßen. Wir starten in Salzburg, B169 Richtung Mittersill. Zwischen Schütteldorf und Fürth braucht ihr gerade eine halbe Stunde länger. Und auch in der Steiermark, B320 Richtung Liezen bei Schladming, braucht ihr immer noch 15 Minuten länger im Baustellenbereich. Ohne Niederösterreich bei der Ausreise bei Drasnoven wartet ihr gerade 20 Minuten. Ansonsten läuft's, ich wünsche euch eine gute Fahrt.
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Ich sag's nur ungern, ich habe VIP-Tickets für euch. Oh yes, diese Stunde noch, davor noch bei The Ocean. Get out of my dreams, get into my car. Ich bin Verena Schneider. Schöne Mittagspause. Hey.

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Jetzt habe ich irgendwie Lust auf so ein richtig großes Glas gefüllt mit ganz vielen Eiswürfeln und einem Kaltgetränk. Ja, was Songs auslösen können, glaubt man gar nicht. Das ist Radio Super 80s mit den größten Hits der 80er. Und wenn wir über diesen Song reden, hätten manch einer von uns auch gerne den Part-Time-Lover. Hier ist euch Stevie Wonder.

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Schönen Freitag, das sind die größten Hits der 80er, gleich mit Jason Donovan als Sealed with a Kiss. Außerdem Eurythmics habe ich für euch und Eddie Grant mit Gimme Hope to Anna. Ich bin Verena Schneider, wir hören uns morgen wieder ab 12. Jetzt übernimmt die liebe Stine. Schönen Nachmittag.

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1: Der MFG droht eine saftige Strafe wegen verspäteter Spendenmeldungen. Der Rechnungshof hat heute mitgeteilt, dass die Partei ihren Rechenschaftsbericht für 2023 zu spät abgegeben hat. Außerdem wurden 3 Kleinspenden in Höhe von insgesamt 700 Euro nicht wie vorgeschrieben gemeldet. Jetzt drohen Geldstrafen von bis zu 50.000 Euro. Polens Präsident legt heute sein Veto gegen die Ehe ohne Trauschein ein. Das Parlament hat ein Gesetz über eingetragene Lebenspartnerschaften beschlossen, das auch für gleichgeschlechtliche Paare gelten würde. Der Präsident meint, das Gesetz schaffe eine Quasi-Ehe und könne nicht mit seiner Zustimmung rechnen. Die Regelung zählt zu den Reformen, die die Mitte-Links-Koalition von Regierungschef Donald Tusk bei ihrem Amtsantritt versprochen hat. Die Ölpreise sind heute Vormittag ohne klare Richtung. Ein Barrel der Nordseesorte Brent kostet aktuell rund 84 Dollar. Das sind um 30 Cent mehr als gestern. Der Preis für US-Öl ist hingegen leicht gesunken. In Großbritannien wird jetzt ein Gesetz verabschiedet, das den Verkauf von Energy-Drinks an Kinder und Jugendliche unter 16 Jahren verbietet. Auch in Österreich gibt es immer wieder derartige Diskussionen. Ein generelles Verbot gibt es nicht, nur eine Empfehlung. Bei einem Testkauf von Foodwatch Österreich wurde nun Kindern bei der Restaurantkette McDonald's ein derartiges Getränk überlassen, kritisiert die NGO heute.
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4: Schönen Freitag mit den Wetteraussichten. Teilweise Sonne, aber auch einige Wolken mit dabei. Jetzt in den nächsten Stunden vermehrt Regen und Gewitter. Obacht kann teilweise heftig werden. Stichwort Unwettergefahr, vor allem in den Alpen und im Südosten, bei bis zu 35 Grad ziemlich schwül heute. Das Wochenende unbeständig, nicht mehr ganz so heiß. Vor allem der Sonntag kann dann überall Regen und Gewitter bringen. Wir werfen einen Blick auf die Straßen und da ist einiges los. Wir sind in Niederösterreich. S1 Richtung Schwechat, Sperre des Tunnel Vösendorf nach einem Tankwagenunfall. Es staut bis auf die A21 nach Brunn zurück. Ausweichen geht hier über die Tangente und die A4. Wien, Tangente Richtung Kagran, Stau zwischen Lahrbergtunnel und dem Knoten Prater. In der Gegenrichtung steht hier zwischen Hirstetten und dem Knoten Prater. Innerstädtisch auch viel los, zum Beispiel auf der Brigitte-Nauer-Lände, Altmannsdorfer Straße stadtauswärts oder auch am Wiedner- und Landstraße und dem Margaretengürtel. Oberösterreich A7 Richtung Westautobahn, Stau zwischen der Wiener Straße und der Salzburger Straße. Ebenfalls Stop and Go auf der Umfahrung Traun bei Heid. Salzburg noch A1 Richtung Salzburg, bei Salzburg Mitte, abschnittsweise Stau an der Baustelle plus 15 Minuten. Gute Fahrt wünsche ich.
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Schönen Freitagnachmittag. Starten wir rein mit der besten Musik. Die New Kids on the Block zum Beispiel. The Bangles. Und jetzt, aha, The Sun Always Shines on TV. Mein Name ist Dina Ax. Legen wir los.

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Es geht Richtung Wochenende oder vielleicht schon Richtung Urlaub. Und damit die Stimmung passt, spielen wir euch eure Lieblingshits nonstop. Jetzt mit Boy George. Und der hat alles gegeben in den 80s, um aufzufallen. Bunt, schrill und legendär war er. Und hier ist er mit Culture Club. Schönen Freitag.

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Tony Esposito, italienischer Musiker aus Neapel. Am Mittwoch wurde er 76 Jahre alt. Papa Chico hier auf Super 80s. Und weiter geht's mit dem Electric Light Orchestra und The Way Life's Meant to Be. Schönen Nachmittag. 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
1: Die Inflation in Österreich ist im Juni weiter gesunken. Laut Statistik Austria liegt die Teuerungsrate bei 3,2%. Im Mai waren es noch 3,7. Besonders bei Treibstoff und Heizöl sind die Preise weniger stark gestiegen. 90% der Grundwasserpegel in Österreich sind derzeit niedrig bzw. sehr niedrig. Auf die großflächige Versorgung der Bevölkerung mit Wasser hat das aber keine Auswirkungen. Laut Umweltministerium kann es aber zu Spitzenzeiten, also wenn gleichzeitig besonders viel Wasser entnommen wird, zu Engpässen kommen. Die Wiener Polizei fahndet derzeit intensiv nach einem 40-jährigen Mann, der seine Ex-Frau und seine Kinder in Wien-Floridsdorf attackiert haben soll. Der Mann hat die 36-jährige Frau aus dem Aufzug eines Mehrparteienhauses gezerrt und geschlagen. Auch der Bub wurde bei dem Vorfall verletzt. Der Täter ist noch auf der Flucht. Der Waldbrand bei Werfer im Salzburger Pongau ist erneut aufgeflammt. Die Einsatzkräfte mussten großflächig Wurzeln aus dem Boden entfernen, um eine unterirdische Ausbreitung des Feuers auszuschließen. Außerdem wurde das Areal mit Hilfe von Löschrucksäcken durchnässt. Die Feuerwehr geht davon aus, dass die Maßnahmen erfolgreich waren.
2: Schönen Freitagnachmittag mit den Wetteraussichten. Ja, leider nicht mehr ganz ungetrübt der Nachmittag. Der bringt vor allem etliche Regenschauer und Gewitter, die teilweise sehr heftig ausfallen können, vor allem in den Alpen und im Südosten. Dazu schwül jetzt noch bei bis zu 35 Grad. Das Wochenende wird ein bisschen unbeständiger, nicht ganz so heiß und nass, vor allem der Sonntag. Ein Blick auf die Straßen, da ist einiges los. Wir sind in Niederösterreich. S1 Richtung Schwechat, Sperre des Tunnel Vösendorf nach einem Tankwagenunfall. Staut bis die A21 bis nach Gieshübel zurück. Ausweichen geht über die Tangente und die A4. Wien-Tangente Richtung Kagran, Stau hier zwischen Labergtunnel und dem Knoten Prater. In der Gegenrichtung zwischen Hirstetten und dem Knoten Prater. Stau gibt es außerdem auf der A4 statt einwärts ab der Reichsbrücke. Auch innerstädtisch etliche Staupunkte, zum Beispiel auf der Altmannsdorfer Straße statt auswärts oder abschnittsweise am Gürtel. Oberösterreich A7 Richtung Westautobahn, Stau zwischen Wiener Straße und der Salzburger Straße sowie auf der Umfahrung Traun bei Heid. Salzburg A1 Richtung Wien bei Salzburg Mitte und Wallersee abschnittsweise Stau in der Baustelle plus 30 Minuten. Gute Fahrt wünsche ich und viel Geduld.
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Wir lieben sie einfach, diese Songs, weil sie zeitlos sind und weil sie sich einfach gut anfühlen. Die größten Hits der 80er. City Lights habe ich da jetzt mit dabei. Spanish Eddie. Und den Anfang macht Fergal Sharkey mit A Good Heart. Mein Name ist Dina Ax. Schönen Freitagnachmittag.

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So chillig der Song. Wie ein Kurzurlaub am Meer. Chris Rea mit On the Beach hier auf Super 80s. Und dann machen wir gleich so weiter, würde ich sagen, mit Musik aus Spanien. Ivan mit Fotonovela. Und davor noch Elena Miles mit Black Velvet. Kommt gut durch den Freitagnachmittag.

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1: Die Inflation in Österreich ist im Juni weiter gesunken. Laut Statistik Austria liegt die Teuerungsrate bei 3,2%. Im Mai waren es noch 3,7. Besonders bei Treibstoff und Heizöl sind die Preise weniger stark gestiegen. 90% der Grundwasserpegel in Österreich sind derzeit niedrig bzw. sehr niedrig. Auf die großflächige Versorgung der Bevölkerung mit Wasser hat das aber keine Auswirkungen. Laut Umweltministerium kann es aber zu Spitzenzeiten, also wenn gleichzeitig besonders viel Wasser entnommen wird, zu Engpässen kommen. Zwei Justizwachebeamte der Justizanstalt Stein sind am Vormittag von einem Insassen schwer verletzt worden. Einer der Betroffenen befindet sich im Spital. Der zweite Beamte konnte nach der Erstversorgung in häusliche Pflege entlassen werden. Der Insasse, ein 23-jähriger Russe, ist seit kurzem erst in Stein. Der Waldbrand bei Werfer im Salzburger Pongau ist erneut aufgeflammt. Die Einsatzkräfte mussten großflächig Wurzeln aus dem Boden entfernen, um eine unterirdische Ausbreitung des Feuers auszuschließen. Außerdem wurde das Areal mit Hilfe von Löschrucksäcken durchnässt. Die Feuerwehr geht davon aus, dass die Maßnahmen erfolgreich waren.
2: Echt heiß und richtig schwül der Freitag. 27 bis 35 Grad. Am angenehmsten noch im Westen Österreichs. Und es sind leider auch ein paar Hitzegewitter möglich. Heftig krachen wird es in den nächsten Stunden im Süden des Landes. Ab zum Wettertrend. Morgen, Gott sei Dank, nicht mehr allzu heiß. Am wärmsten der Samstag in Wien, Niederösterreich, Burgenland mit bis zu 32 Grad maximal. Aber unbeständig bleibt's auch am Sonntag. Wir schauen zu euch auf die Straßen am Freitagnachmittag und starten gleich in Niederösterreich. S1 Richtung Schwechat, Sperre des Tunnels Vösendorf nach einem Tankwagenunfall. Stau bis auf die A21 nach Hinterbrühl zurück. Es dauert fast eine Stunde länger. Ausweichen geht am besten über die Tangente und die A4. Wien A23 Richtung Kagran, Stau zwischen dem Labergtunnel und dem Knoten Prater. Und A23 jetzt Richtung Südautobahn, Stau zwischen Hirstetten und dem Knoten Prater. Stau gibt es auch auf der A4 statt einwärts ab der Reichsbrücke. Oberösterreich A7 Richtung Westautobahn, Stau zwischen der Wiener Straße und der Salzburger Straße. Stau auch auf der Umfahrung Traun bei Heiz. Gute Nerven und gute Fahrt.
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kommt gut durch den Freitagnachmittag. Und heute, der 17. Juli, der Geburtstag von David Hasselhoff. 74 Jahre wird er alt. Und in den 80s, da war er viele Jahre der Knight Rider mit dem legendären Kit, das schwarze sprechende Auto. Später dann, Ende der 80s, wurde er zum braungebrannten Lebensretter in Baywatch. Und als Sänger hat er dann 1989 den Jackpot geknackt mit Looking for Freedom, eine Hymne über Freiheit. Und die hat perfekt gepasst zum Berliner Mauerfall Ende 89. Und deshalb wurde er dann eingeladen, den Song live zu singen auf der Silvesterparty am Brandenburger Tor. Es war die erste große gesamtdeutsche Party. Aber David Hasselhoff hatte eine Bedingung. Er hat gesagt, ich mache das nur, wenn ich wirklich auf der Mauer singen darf. Und das hat er dann auch getan. Unglaubliche Stimmung. Schaut euch mal die Videos an und die Hymne dazu. Die gibt's jetzt zum Geburtstag von David Hasselhoff. Looking for Freedom.

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Sydney Youngblood bei den größten Hits der 80er. Und wir machen weiter mit dem Super Summer. Immer um halb, da holen wir uns einen Sommerhit aus den 80s. Und in dieser Stunde sind es die Four Tops mit Loco in Acapulco. Schönen Sommer, schöne Ferien. Wir haben die Hits dazu.

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1: Die Inflation in Österreich ist im Juni weiter gesunken. Laut Statistik Austria liegt die Teuerungsrate bei 3,2%. Im Mai waren es noch 3,7%. Besonders bei Treibstoff und Heizöl sind die Preise weniger stark gestiegen. Der Waldbrand bei Werfer im Salzburger Pongau ist erneut aufgeflammt. Die Einsatzkräfte mussten großflächig Wurzeln aus dem Boden entfernen, um eine unterirdische Ausbreitung des Feuers auszuschließen. Außerdem wurde das Areal mit Hilfe von Löschrucksäcken durchnässt. Die Feuerwehr geht davon aus, dass die Maßnahmen erfolgreich waren. Zwei Justizwachebeamte der Justizanstalt Stein sind am Vormittag von einem Insassen schwer verletzt worden. Einer der Betroffenen befindet sich im Spital. Der zweite Beamte konnte nach der Erstversorgung in häusliche Pflege entlassen werden. Der Insasse, ein 23-jähriger Russe, ist seit kurzem erst in Stein. 90% der Grundwasserpegel in Österreich sind derzeit niedrig bzw. sehr niedrig. Auf die großflächige Versorgung der Bevölkerung mit Wasser hat das aber keine Auswirkungen. Laut Umweltministerium kann es aber zu Spitzenzeiten, also wenn gleichzeitig besonders viel Wasser entnommen wird, zu Engpässen kommen.
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4: Ja, die Schauer, die begleiten uns jetzt ins Wochenende schneller als gedacht. Vor unserem Studio in Wien schüttet es wie aus Eimern, der ein oder andere Blitz ist zu sehen. Und diese Gewitter, die können sich in den nächsten Stunden jetzt auf ganz Österreich ausbreiten. Kurz zum Wettertrend fürs Wochenende. Es bleibt da unbeständig. Morgen selten über 30 Grad, viele Wolken und es kann immer wieder krachen am Samstag und auch am Sonntag. Wir begleiten euch ins Wochenende und schauen, was auf den Straßen los ist. Da sind wir gleich in Niederösterreich. S1 Richtung Schwechat. Die Sperre des Tunnels Vösendorf ist aufgehoben. Es staut noch bis auf die A21 zurück. Bei Brunn ist außerdem ein Unfall passiert. Bitte Vorsicht. A23 Richtung Südautobahn. Stau zwischen Hirschstetten in Wien und dem Knoten Prater. Stau gibt es auch auf der A4 statt einwärts ab der Reichsbrücke. Salzburg A1 Richtung Wien bei Salzburg Mitte und Waldersee abschnittsweise Stau. In der Baustelle hier im Baustellenbereich ziemlich zach mit 30 Minuten Zeitverlust. Außerdem Tirol A12 Richtung Kufstein, Stau zwischen Innsbruck und Hall. Überlastung gibt's und 20 bis 25 Minuten mehr müsst ihr einrechnen. Wir wünschen euch eine gute Fahrt.
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Legen wir los. Maniac, True Blue und Bats Are Burning. So starten wir jetzt rein. Ich bin's, Dina Ax. Schönen Freitagnachmittag. Out.

Die größten Hits der 80er für die Sommerferien. Und das merkt man. In den Büros, da hat sich schon ein bisschen ausgelichtet. Aber hat auch was. Ist meistens dann ein bisschen ruhiger. Oder vielleicht auch stressiger, je nachdem. Mit Blondie geht's weiter, aber davor noch Wax für euch.

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Willkommen bei den größten Hits der 80er und mit dem Super Summer geht's jetzt in den Club Tropicana, wo die Drinks free sind und George Michael im Pool auf der Luftmatratze seinen Cocktail schlürft. Da wird man auch gern reinspringen. Wham jetzt für euch im Super Moment. Guten Start ins Wochenende wünsche ich euch.

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1: Zwei Justizwache Beamte der Justizanstalt Stein sind am Vormittag von einem Insassen schwer verletzt worden. Einer der Betroffenen befindet sich im Spital. Der zweite Beamte konnte nach der Erstversorgung in häusliche Pflege entlassen werden. Der Insasse, ein 23-jähriger Russe, ist seit kurzem erst in Stein. Deutschland und Frankreich wollen sich für einheitliche Regeln zum Schutz von Minderjährigen im digitalen Raum in Europa einsetzen. Das haben die beiden Länder heute angekündigt. Konkret geht es um ein einheitliches digitales Volljährigkeitsalter, also das Alter, ab dem digitale Dienste uneingeschränkt genutzt werden können. Eine genaue Zahl wird in der Erklärung aber nicht bekannt. Apple ist wieder das wertvollste Unternehmen der Welt. Die Marktkapitalisierung des Tech-Konzerns hat heute die von Nvidia überstiegen. Die Aktie des Chip-Herstellers ist zum Börsenstart in den USA um mehr als 4% abgesackt. Hintergrund sind Befürchtungen an der Wall Street, dass Tech-Konzerne überbewertet sind. Die Wiener Polizei fahndet derzeit intensiv nach einem 40-jährigen Mann, der seine Ex-Frau und seine Kinder in Wien-Floridsdorf attackiert haben soll. Der Mann hat die 36-jährige Frau aus dem Aufzug eines Mehrparteienhauses gezerrt und geschlagen. Auch der Bub wurde bei dem Vorfall verletzt. Der Täter ist noch auf der Flucht.
2: Extrem frisch in Mariazell mit 19 Grad, der kühlste Ort in ganz Österreich. Schauer begleiten uns in den Freitagabend und da kann es auch mal heftig krachen mit Hagel. Am ehesten im Süden Österreichs, zum Beispiel in Kärnten. Morgen Sonntag 21 bis 28 Grad meistens. Aber laut Wettertrend bleibt es unbeständig. Auch am Sonntag Schauer immer wieder möglich. Wir begleiten euch ins Wochenende und schauen, was auf den Straßen los ist. Da sind wir gleich in Niederösterreich. S1 Richtung Schwechat. Die Sperre des Tunnels Vösendorf ist aufgehoben. Es staut noch bis auf die A21 zurück. Bei Brunn ist außerdem ein Unfall passiert. Bitte Vorsicht. A23 Richtung Südautobahn. Stau zwischen Hirschstetten in Wien und dem Knoten Prater. Stau gibt es auch auf der A4 statt einwärts ab der Reichsbrücke. Salzburg, A1 Richtung Wien bei Salzburg-Mitte und Waldersee abschnittsweise Stau. In der Baustelle hier im Baustellenbereich ziemlich zart mit 30 Minuten Zeitverlust. Außerdem Tirol A12 Richtung Kufstein, Stau zwischen Innsbruck und Hall. Überlastung gibt es und 20 bis 25 Minuten mehr müsst ihr einrechnen. Wir wünschen euch eine gute Fahrt.
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Hallo Wochenende, wir sind bereit für dich und mit den besten Hits. Da bringen wir uns jetzt in die richtige Stimmung. Born in the USA, der perfekte Turbo-Booster und den Start macht You Keep Me Hanging On. Ich bin Stine Ax, kommt gut in den Freitagabend.

Tolle Kombi, Whitney Houston mit Jermaine Jackson, der Bruder von Michael. Und stimmlich zusammen, Gänsehaut. Take good care of my heart, hier auf Super 80s. Wir starten ins Wochenende und das mit euren Lieblingshits. Schön, dass ihr da seid. Human League habe ich da gleich für euch, Lisa Stansfield. Und jetzt der gute oder der saugute Phil Collins. Schönes Wochenende.

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It sounds like a melody. Genau den wollen wir live hören. Nächste Woche am 80er Festival. Und jetzt zum Super Summer. Für alle, die Italien gebucht haben oder am Weg nach Italien sind.

0: Starship für euch am Weg ins Wochenende. Und jetzt haben wir noch was richtig, richtig Cooles für euch.
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0: Was für ein Sommer. 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August, da kommt Nena, die Pop-Ikone mit 99 Luftballons, ihr Riesenhit, und Chris Norman, ehemaliger Frontman von Smokey und erfolgreicher Solokünstler, Midnight Lady, sein ganz großer Hit. 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
1: Die Inflation in Österreich ist im Juni weiter gesunken. Laut Statistik Austria liegt die Teuerungsrate bei 3,2%. Im Mai waren es noch 3,7. Besonders bei Treibstoff und Heizöl sind die Preise weniger stark gestiegen. Der Fotograf des weltberühmten Badewannenbildes aus dem Jahr 2007 mit dem jungen Lionel Messi und Lamine Yamal als Baby ist fassungslos darüber, unter welchen Umständen sich die heutigen Fußballstars wieder treffen. Nun gipfelt das Ganze in dem Finale zwischen Messi und Yamal. Das ist ja besser als jeder Drehbuch, so der Fotograf. Er sei von professionellen Medien mit Anfragen nach den Fotos überschüttet worden. Deutschland und Frankreich wollen sich für einheitliche Regeln zum Schutz von Minderjährigen im digitalen Raum in Europa einsetzen. Das haben die beiden Länder heute angekündigt. Konkret geht es um ein einheitliches digitales Volljährigkeitsalter, also das Alter, ab dem digitale Dienste uneingeschränkt genutzt werden können. Eine genaue Zahl wird in der Erklärung aber nicht bekannt. Apple ist wieder das wertvollste Unternehmen der Welt. Die Marktkapitalisierung des Tech-Konzerns hat heute die von Nvidia überstiegen. Die Aktie des Chip-Herstellers ist zum Börsenstart in den USA um mehr als 4% abgesackt. Hintergrund sind Befürchtungen an der Wall Street, dass Tech-Konzerne überbewertet sind.
2: Auch nach den Gewittern jetzt noch oft schwül, 29 bis 32 Grad in den Landeshauptstädten. Aber man muss dazu sagen, auch in den nächsten Stunden kann es immer wieder regnen, kann es immer wieder krachen. Schaut ihn auch am Freitagabend durch und begleiten uns dann durch das ganze Wochenende. Es wird auch nicht mehr so heiß, allerhöchstens 30 Grad im Osten, sonst selten über 25 Grad und immer wieder unbeständig. Problem in Niederösterreich noch immer, schon den ganzen Nachmittag. Wir sind bei euch auf den Straßen und schauen auf die S1 Richtung Schwechat. Abschnittsweise Stau zwischen Leopoldsdorf und Schwechat, wegen Überlastung 15 Minuten plus. Am äußeren Währinger Gürtel in Wien bei der Nussdorfer Straße leider ein Unfall passiert. Es staut zurück bis zur Gürtelbrücke. Steiermark A9 Richtung Graz zwischen Übelbach und Deutsch-Feistritz. Die Blockabfertigung vor dem Schadnerkogeltunnel ist aufgehoben und der Stau löst sich auf. Gute Fahrt euch und gute Nerven, wollte ich sagen.
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Jetzt ist er da, der Freitagabend. Es geht ins Wochenende und da gebe ich doch gleich einen aus. Eine Runde Celebration bitte mit Cool and the Gang. Ich bin Stina Ax, wünsche euch einen super schönen Start.

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Wicked Game passt auch gut in den Sommer, denn im Video, da kuscheln die zwei sehr intensiv am Strand in Schwarz-Weiß gehalten. Das Model Helena Christensen und Chris Isaak. Legendäres Video aus den späten 80s. Big Fun jetzt für euch. Ich wünsche euch einen schönen Freitagabend.

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0: coolen Girls von Bananarama bringen uns ins Wochenende. Und das sind jetzt Level 42. Und letztes Jahr waren sie am 80er Festival in Wien. Vielleicht habt ihr sie gesehen. Lessons in Love.
1: This is Mike Lynn up at Level 42, and I want to say to all listeners on the Super 80s, thank you so much for enjoying our music and coming to the concerts, and hopefully we'll see you live somewhere.

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1: Die Inflation in Österreich ist im Juni weiter gesunken. Laut Statistik Austria liegt die Teuerungsrate bei 3,2%. Im Mai waren es noch 3,7%. Besonders bei Treibstoff und Heizöl sind die Preise weniger stark gestiegen. Deutschland und Frankreich wollen sich für einheitliche Regeln zum Schutz von Minderjährigen im digitalen Raum in Europa einsetzen. Das haben die beiden Länder heute angekündigt. Konkret geht es um ein einheitliches digitales Volljährigkeitsalter, also das Alter, ab dem digitale Dienste uneingeschränkt genutzt werden können. Eine genaue Zahl wird in der Erklärung aber nicht bekannt. Apple ist wieder das wertvollste Unternehmen der Welt. Die Marktkapitalisierung des Tech-Konzerns hat heute die von Nvidia überstiegen. Die Aktie des Chip-Herstellers ist zum Börsenstart in den USA um mehr als 4% abgesackt. Hintergrund sind Befürchtungen an der Wall Street, dass Tech-Konzerne überbewertet sind. Der Waldbrand bei Werfer im Salzburger Pongau ist erneut aufgeflammt. Die Einsatzkräfte mussten großflächig Wurzeln aus dem Boden entfernen, um eine unterirdische Ausbreitung des Feuers auszuschließen. Außerdem wurde das Areal mit Hilfe von Löschrucksäcken durchnässt. Die Feuerwehr geht davon aus, dass die Maßnahmen erfolgreich waren.
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4: Auch nach den Gewittern jetzt noch oft schwül, 29 bis 32 Grad in den Landeshauptstädten. Aber man muss dazu sagen, auch in den nächsten Stunden kann es immer wieder regnen, kann es immer wieder krachen. Schaut es Ihnen auch am Freitagabend durch und begleiten uns dann durch das ganze Wochenende. Es wird auch nicht mehr so heiß, allerhöchstens 30 Grad im Osten, sonst selten über 25 Grad und immer wieder unbeständig. Wir schauen zu euch ins Auto, schauen zu euch auf die Straßen, checken alles durch am Weg ins Wochenende. Ja, und da schaut es aktuell sehr gut aus. Es gibt keine Störungen in ganz Österreich. Eine gute und vor allem sichere Fahrt euch.
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Gleich starten wir die Disco mit Ottoman und D.I.S.C.O. Und den Einstieg macht jetzt Ilo mit Don't Bring Me Down. Stina Hux ist mein Name. Happy Wochenende wünsche ich euch.

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Sit down und am besten relax. Ich hoffe, ihr seid jetzt alle im Feierabend. Willkommen bei den größten Hits der 80er. Auf der Bühne den Text vergessen. Genau das passierte Nick Kershaw. Und das nicht bei irgendeinem Konzert, sondern beim legendären Live Aid 1985 mit weltweit 2 Milliarden Zuschauer. Und die das wahrscheinlich gar nicht richtig mitbekommen haben. Aber für den damals sehr jungen Nick Kershaw war es ein Riesendesaster. Dieser Druck, jetzt perfekt abzuliefern. Und der Schock war bei ihm so groß, dass er sich danach an den ganzen Auftritt nicht mehr erinnern konnte. Aber zum Glück gibt es Videos davon, sagt er selbst. Verrückte Geschichte, hier ist er jetzt für euch.

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1: Apple ist wieder das wertvollste Unternehmen der Welt. Die Marktkapitalisierung des Tech-Konzerns hat heute die von Nvidia überstiegen. Die Aktie des Chip-Herstellers ist zum Börsenstart in den USA um mehr als 4% abgesackt. Hintergrund sind Befürchtungen an der Wall Street, dass Tech-Konzerne überbewertet sind. Die Inflation in Österreich ist im Juni weiter gesunken. Laut Statistik Austria liegt die Teuerungsrate bei 3,2%. Im Mai waren es noch 3,7. Besonders bei Treibstoffen und Heizöl sind die Preise weniger stark gestiegen. Deutschland und Frankreich wollen sich für einheitliche Regeln zum Schutz von Minderjährigen im digitalen Raum in Europa einsetzen. Das haben die beiden Länder heute angekündigt. Konkret geht es um ein einheitliches digitales Volljährigkeitsalter, also das Alter, ab dem digitale Dienste uneingeschränkt genutzt werden können. Eine genaue Zahl wird in der Erklärung aber nicht bekannt. Der Waldbrand bei Werfer im Salzburger Pongau ist erneut aufgeflammt. Die Einsatzkräfte mussten großflächig Wurzeln aus dem Boden entfernen, um eine unterirdische Ausbreitung des Feuers auszuschließen. Außerdem wurde das Areal mit Hilfe von Löschrucksäcken durchnässt. Die Feuerwehr geht davon aus, dass die Maßnahmen erfolgreich waren.
2: Auch nach den Gewittern jetzt noch oft schwül, 29 bis 32 Grad in den Landeshauptstädten. Aber man muss dazu sagen, auch in den nächsten Stunden kann es immer wieder regnen, kann es immer wieder krachen. Schaut ihn auch am Freitagabend durch und begleiten uns dann durch das ganze Wochenende. Es wird auch nicht mehr so heiß. Allerhöchstens 30 Grad im Osten, sonst selten über 25 Grad und immer wieder unbeständig. Wir schauen zu euch ins Auto, schauen zu euch auf die Straßen, checken alles durch am Weg ins Wochenende. Ja, und da schaut es aktuell sehr gut aus. Es gibt keine Störungen in ganz Österreich. Eine gute und vor allem sichere Fahrt euch.
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schönes Wochenende. Wir begleiten euch mit den größten Hits der 80er nonstop hier auf Radio Super 80s. Ich bin Sina Ax, wünsche euch noch einen wunderschönen Abend. Wir hören uns morgen wieder ab 7 Uhr.

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